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1: Kraftklub wird als ostdeutsche Rockband der neuen Generation angesehen. 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
1: Kraftklub wird als ostdeutsche Rockband der neuen Generation angesehen. 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
1: Kraftklub wird als ostdeutsche Rockband der neuen Generation angesehen. 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
1: Kraftklub wird als ostdeutsche Rockband der neuen Generation angesehen. 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
2: Kraftklub wird als ostdeutsche Rockband der neuen Generation angesehen. 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

0: besondere Schicht.
1: Ja, hallo, hallo. Wir sind die ganz besondere Schicht. Wir sind Moritz und Sophie. Hallo, Sophie.
2: Hallo.
1: Schön, dich mal wieder zu sehen. Wie geht es dir?
2: Mir geht es fantastisch. Wie geht es dir denn, Moritz?
1: Mir geht es inzwischen auch wieder gut. Wir haben ja ein bisschen ein großes Abenteuer hinter uns, oder?
2: Genau, und darum soll es ja heute auch in der Sendung gehen, denn Moritz und ich waren für euch Anfang Juli auf dem Roskilde Festival und wollen euch heute natürlich davon berichten. Moritz.
1: Ja.
2: Wovon genau berichten wir denn heute, abgesehen, also, ja, wovon berichten wir heute genau?
1: Ja, natürlich haben wir eine ganze Reihe cooler, interessanter, neuer Acts auch gesehen, die wir gar nicht gekannt haben. Und wir können natürlich auf keinen Fall über alle erzählen und zu allem Songspiel, ist ja viel zu lang, wird das alles heute hier werden. Darum haben wir uns was ganz Besonderes, beziehungsweise ich nimm gerade Credit für etwas, was du gemacht hast. Du hast dir etwas ganz Besonderes überlegt. Und zwar machen wir einfach so eine gute alte Tierlist daraus. Das heißt, wir haben für euch so ein bisschen aufgedröselt. Hey, die Leute haben wir gesehen, die so und so fanden wir die. Und genau, das ist so das Hauptding, was wir heute machen werden. Natürlich werden wir auch noch ein bisschen so generell über das Festival reden, wie so unsere Eindrücke waren, wie es so ist, zu einem Festival nach Dänemark zu fahren. Spoiler-Alarm. Mit den öffentlichen Verkehrsmitteln kann es manchmal ein Fiebertraum sein. So war es auch in diesem Fall, oder Sophie?
2: Genau, also ich sag mal so, wir sind mittwochs am 1. Juli sind wir losgefahren. Das war auch der erste Festivaltag. Und wir waren sehr optimistisch. Also wir hatten uns doch vorgenommen, noch einige Acts zu sehen an dem Tag. Ja, aber sämtliche Bahnunternehmen, auf die wir uns an diesem Tag verlassen mussten, haben uns leider ein wenig enttäuscht.
1: Es hat ja bis in schöne Lünen gut funktioniert.
2: Ja, danach dann halt auch nicht mehr.
1: Dann hat man erstmal irgendwie bei Grünarbeiten die Oberleitung vom IC gekappt. Naja.
2: Ja, passiert. Dinge passieren. Sind auch noch ganz viele andere Dinge passiert zwischendurch. Waren auch Leute auf Gleisen, wo sie nicht sein sollten. Zwischendurch stand man auch einfach in der Gegend rum, weil irgendein anderen Zug irgendwo anders in der Gegend rumstand. Manchmal sind auch Züge ausgefallen, die wir noch nehmen wollten. Ende vom Lied, wir waren halt 3 Stunden später auf dem Festivalgelände, als wir ursprünglich geplant hatten. Mussten dann natürlich auch erstmal die ganzen Örtlichkeiten finden, unsere Bänder abholen, unser Zelt aufbauen. Das hat dann natürlich auch alles noch ein wenig gedauert, weswegen wir dann tatsächlich ein paar der Acts, die wir uns eigentlich vorgenommen hatten, ja, leider nicht mehr sehen konnten. Aber der Tag hat trotzdem noch gut geendet. Darüber werden wir gleich sprechen, genau, wenn wir noch ein bisschen genauer über die ganzen Konzerte sprechen, die wir dann da tatsächlich auch gesehen haben. Wie fandest du denn das Festival sonst erstmal generell so?
1: Generell mochte ich den Vibe vom Festival wirklich sehr. Also ich bin ja eigentlich so, wenn ich ehrlich bin, niemand, der so jetzt in großen Menschenmassen total aufgeht und der sich da wie ein Fisch im Wasser bewegt. Aber ich muss sagen, so gerade so nach einem Tag, anderthalb Tagen war ich so, war das halt normal geworden. Und dann konnte ich mich auch wirklich richtig darauf einlassen, dass einfach überall viele Menschen sind, dass man einfach gemütlich sich anstellt, wenn man irgendwas zu essen haben möchte. Ich fand es ein sehr entspanntes Festival. Ich fand es eine sehr entspannte Gruppe an Menschen, die da dabei waren. Es war, muss ich sagen, sehr viel regionaler, als ich gedacht hätte. Also es ist, Roskilde ist ja schon überhaupt nicht mal so neben Glastonbury so das größte europäische Festival mit so wirklich internationalen großen Acts. Aber es war gefühlt so halb Kopenhagen da. Und dann halt so wir. Und das war so die Crowd, die man da hatte, was auch total okay war, weil die Dänen mega liebe Menschen sind. Aber ich muss sagen, alles erstmal doch dann per se auf Dänisch zu haben, ist schon dann, da muss man sich mit zurechtfinden erstmal.
2: Ja, genau, das war auch das, was mir sehr aufgefallen ist. Also Roskilde an sich, ja, es ist ein dänisches Festival, aber es ist auch ein internationales Festival. Und manchmal dachte ich mir schon so, okay, ja, Google-Übersetzer oder andere Übersetzer existieren, aber es wäre schon gut, wenn vielleicht wichtige Beschilderung auch auf Englisch da wäre und vor allen Dingen, wenn die Menschen, die dort arbeiten, um einem zu helfen, auch Englisch sprechen könnten.
1: Und vor allem die mehr wissen, als sie unbedingt wissen müssen, um ihren Job zu machen.
2: Die meisten, also die, generell kamen wir auf Englisch sehr weit. Es gab nur eine Situation, wo eine Person zugegebenermaßen weder Dänisch noch Englisch konnte. Da mussten wir uns dann mit Französisch weiterhelfen. Aber das hatte mich dann doch kurz überrascht, dass das ja, dass das nicht so eine Voraussetzung war, weil ich halt so dachte, okay, also zumindest Dänisch werden die Leute ja schon irgendwie alle sprechen. Ja, genau. Also manchmal die Organisation drumherum war manchmal ein bisschen schwierig. Es gab zwar in der Roskilde-App so eine Karte von dem gesamten Festivalgelände, mit der man sich schon ganz gut orientieren konnte. Nur manche, ich sag mal, speziellen Areas für Medienleute und so weiter waren dann da halt nicht richtig markiert. Da war dann nur markiert, dass die halt für ja, das Publikum an sich nicht zugänglich waren. Aber was genau das dann für eine Area ist, wusste man dann nicht. Und das war dann an dem ersten richtigen Tag, also an dem Donnerstag, schon eine kleine Herausforderung für uns, die ganzen Örtlichkeiten zu finden, die wir ja auch brauchten, weil wir ja zum Arbeiten dann zwischendurch schon auch das WLAN brauchten. Weil halt leider auch dann die Leute, die dort gearbeitet haben, auch nicht so genau wussten, wo die Sachen sind. Irgendwann haben wir es dann aber doch gefunden, also es ist alles gut gegangen. Aber ja, das war so das, wo wir uns beide dachten, das Festival an sich mega cool, ja, die Stimmung mega cool, nur die Organisation bei so ein paar Details könnte man vielleicht noch ein kleines bisschen verbessern.
1: Generell muss man aber auch einfach sagen, wir sind ja jetzt nicht da gewesen, um die tolle Organisation zu bewundern, sondern wir sind ja vor allem für die Acts da gewesen und so für das Ganze drumherum. Und das war wirklich schön. Das war wirklich ein sehr schöner Vibe, den ich gerne wiederholt genießen möchte. Also wenn nächstes Jahr irgendwie es möglich ist, zum Roskilde zu fahren, wäre ich gerne wieder dabei. Das muss ich jetzt schon sagen. Ja. Vielleicht geht's dann auch besser mit der Verbindung. Vielleicht nehme ich auch einfach mein eigenes Auto, denn du hattest schon gesagt, wir hatten mit der Verbindung halt echt Pech gehabt. Wir sollten um irgendwie 6 da sein, waren dann final irgendwie so zum kurz vor 10 irgendwie dann da, also wirklich auf dem Festivalgelände und waren für die Konzerte bereit. Das war ein bisschen schade, denn so ein paar große Acts des ersten Tages haben wir dadurch verpasst. Einen haben wir jetzt direkt auch für euch, nämlich Wolf Alice. Da haben wir uns sehr drauf gefreut. Behaupte ich einfach mal, dass du das auch gemacht hast.
2: Ja, sie stand auch in meinem Kalender drin.
1: Das ist sehr schade, dass wir die da nicht gesehen haben. Aber ich glaube letzten Endes, die kommen auch bestimmt irgendwann mal so wieder nach Europa und touren dann den Kontinent. Bis dahin hören wir How Can I Make It Okay von Wolf Alice.

0: Ja, das war How Can I Make It Okay von Wolf Alice. Ein Act, den Sophie und ich leider beim Roskilde Festival verpasst haben. Angekommen sind wir viel zu spät, da hat 19 Uhr nicht mehr gepasst. 22 Uhr wurde sehr kritisch, wir waren aber dann doch da am Mittwoch um kurz nach 10. Beim zweiten oder dritten Song von The Cure sind wir angekommen. Und damit beginnt auch unsere Tierlist. Aber Sophie, erklär doch nochmal kurz das Prinzip, das wir uns ausgedacht haben.
1: Genau, also wir haben einige Konzerte gesehen auf dem Roskilde Festival und da haben wir uns überlegt, da könnte man doch die gute alte Tierlist benutzen, um ja einfach ein bisschen zu erklären, wie uns die Konzerte gefallen haben, was uns daran gefallen hat, was vielleicht nicht. Und für alle, die das Prinzip einer Tierliste nicht kennen. Es ist im Grunde einfach nur so ein Art Ranking aller erster bis, keine Ahnung, letzter Platz. Aber die Tiers haben halt Buchstaben und das S-Tier ist das Beste, was es gibt und dann halt A, B, C, D. Also je weiter der Buchstabe im Alphabet kommt, desto, ja, ich sag mal in Anführungszeichen, schlechter ist quasi die Platzierung. Also ein S-Tier-Konzert ist einfach ein Konzert, wo man sich hinterher so dachte, ja Mann, genau das habe ich jetzt gebraucht in meinem Leben.
0: Ein so. F-Tier-Konzert ist ein Konzert, wo man nach 3 Minuten geht, weil man sich irgendwas mache
1: genau.
0: ich hier.
1: Genau, also ne, das ist unsere Range von S bis F-Tier. Und genau, so gehen wir jetzt einfach die Konzerte durch, die wir gesehen haben auf dem Roskilde Festival. Und angefangen hat unsere Roskilde-Konzertreise dann auch tatsächlich schon mal mit so einem richtigen Banger-Act, nämlich mit The Cure. Moritz, wo ist The Cure bei dir gelandet?
0: The Cure war direkt bei mir in S-Tier aus verschiedenen Gründen. Einmal, weil es war halt wirklich ein gutes Konzert, es hat alles irgendwie gestimmt, die Stimmung war großartig, der Sound war großartig, Setlist, es war halt ein massives Best-of-Set, also alle großen Hits waren dabei. Kann man nicht anders sagen. Was es aber für mich halt nochmal besser gemacht hat, weil war nach diesem doch recht bescheidenen Tag bis dahin, wo ich genervt von allem war, bin ich dann da mit dir auf diese Wiese gegangen und es war einfach direkt wieder alles vergessen und alles gut. Und ich glaube, das hätte ein anderes Konzert nicht so geschafft, wie dieses Konzert es geschafft hat. Deswegen, The Cure, für mich ist es ein S-Tier. Aber Sophie, was sagst du?
1: Für mich war es ein gutes A-Tier-Konzert, ein A-Tier, wie auch immer. Also ich muss dir eigentlich zustimmen, so es war auf jeden Fall das, was den Tag dann noch gerettet hat, was dann den ganzen Stress und schmerzenden Schultern vom Gepäcktragen wieder unvergessen hat machen lassen. Ja, aber ich war auch leider dann doch etwas fertig von der Reise. Also ich konnte es nicht ganz so genießen, wie ich es vielleicht unter anderen Umständen hätte genießen können. Aber ja, The Cure haben auf jeden Fall den Tag gerettet. Man kann es nicht anders sagen. Und das Konzert war auch wirklich toll. Und ich muss auch sagen, irgendwie dann so Songs wie Just Like Heaven dann in so einer milden Sommerdämmerung zu hören, so live, das hat auf jeden Fall was. Das hat also einfach auch das Setting, dass es dann schon so spät war und aber immer noch schön warm. Ja, und so die Sonne so kurz vorm endgültigen Verschwinden, das hat auf jeden Fall auch nochmal viel dazu beigetragen, dass das Konzert wirklich auch einfach, das war gut.
0: Ja,
1: anders
0: ja,
1: kann man es nicht
0: ja,
1: sagen.
0: Das stimmt natürlich total zu. Wir haben uns das ein bisschen so gedacht, wir können ja wirklich nicht für jeden Act irgendwie einen Song spielen, aber so bei den Großen, die uns wirklich, also denen, die uns wirklich überzeugt haben, so muss ich es sagen, da bringen wir natürlich einen Song. Und was ich mitgebracht habe, ist der Closer vom Set und zwar das wunderbare Boys Don't Cry von The Cure.

0: Das war Boys Don't Cry von The Cure, die wir als allererstes auf dem Roskilde Festival gesehen haben. Dort waren Moritz und ich nämlich Anfang Juli und heute berichten wir euch davon, wen wir alles so gesehen haben und wie uns die Konzerte so gefallen haben. Und The Cure waren leider der erste und einzige Act, den wir da am ersten Tag sehen konnten. Jetzt befinden wir uns schon am zweiten Festivaltag, dem Donnerstag. Und in den Donnerstag sind wir ziemlich entspannt mit etwas Alternative Country gestartet, mit Dean Johnson. Entspannt ist so das, wie ich Dean Johnson beschreiben würde.
1: Ja,
0: Was fällt dir so zu Dean Johnson ein?
1: Ich habe ja so eine kleine Schwäche für Country und vor allem so Alternative Country mag ich schon sehr gerne. Ich muss jetzt sagen, Dean Johnson, der hat das halt ganz solide gemacht, muss ich halt sagen. Der war jetzt aber auch nicht so, es war jetzt nicht das Gelbe vom Ei, aber es war auch nicht das Weiße vom Ei. Also es war wirklich solide. Mehr war es aber auch nicht.
0: Ja.
1: Wenn ich jetzt mit Dean Johnson konfrontiert werden würde, würde ich mir immer noch denken, irgendwie seine Musik ist ganz okay zu hören, habe ich gar nichts gegen. Aber ich muss jetzt auch sagen, das war wirklich... Ja, es war ein solider Start in den Tag. Es war jetzt so nicht das, wo ich mir denke, ja, ich habe jetzt Dean Johnson für mich entdeckt. Ich bin jetzt auf einmal ein riesiger Dean Johnson-Fan. Für mich ist das wirklich eine solide und sehr verdiente C-Tier, würde ich sagen.
0: Ja, da würde ich absolut mitgehen. Ich hatte eine gute Zeit dort. Ich fand, es war ein schönes Konzert irgendwo, aber es ist mir auch nicht nachhaltig im Gedächtnis geblieben. Also weder positiv noch negativ. Also bei manchen Acts, die ich da für mich so neu entdeckt habe, bin ich wirklich so rausgegangen und dachte mir so, da will ich auf jeden Fall nochmal auf ein Konzert gehen. Das Gefühl hatte ich jetzt bei Dean Johnson nicht, aber es hat mir auf jeden Fall auch einen schönen Start in den Tag bereitet.
1: Aber irgendwas sagt mir, dieses Gefühl wirst du beim nächsten Act, den wir gesehen haben, schon haben, oder?
0: Dass ich da nochmal auf ein Konzert gehen würde?
1: Ja.
0: Ja, absolut. Danach haben wir dann an dem Donnerstag Tarak gesehen. Das ist ein grönländischer Hip-Hop-Act. Ich hatte den vorher gar nicht auf dem Schirm. Moritz, wie sieht's bei dir aus?
1: Ich habe keine Ahnung von grönländischem Hip-Hop, um ehrlich zu sein. Macht natürlich irgendwie Sinn, in Dänemark irgendwo auch Grönländer repräsentiert zu haben. Aber keine Ahnung, wer das... Also ich kannte ihn vorher nicht, jetzt kenne ich ihn.
0: Ja, also für mich war es auf jeden Fall eine große und richtig gute neue Entdeckung. In meinen Recherchen habe ich dann herausgefunden, dass Tarak tatsächlich auch 2023 schon mal auf dem Roskilde Festival aufgetreten ist, zusammen mit Suspekt, der auch dieses Mal wieder gefeatured hat. Und tatsächlich war Tarak der erste grönländische Rapper, der beim Roskilde Festival aufgetreten ist. Und das fand ich dann schon bemerkenswert, eben wie du es schon gesagt hast, irgendwie, ja, man denkt so, ja, es ist ein dänisches Festival, vielleicht sollte es auch grönländische Acts geben.
1: Gleichzeitig weiß auch gar nicht einzuschätzen, wie groß die Musik in Grönland wirklich ist, also wie viele Leute es da gibt, die Musik machen. Ich gucke mal gerade, wie viele Leute es überhaupt gibt, die da wohnen. 56.000, also das wird schon sehr überschaubar einfach sein, glaube ich.
0: Genau, also aber ich fand, es ist auf jeden Fall ein richtig, richtig gutes Konzert.
1: Ja, ja.
0: Es war ziemlich krasse Stimmung dort. Ich habe nicht viel verstanden, weil ich spreche weder Dänisch noch Grönländisch. Aber ich sag mal, die Message, die Tarak so mit seiner Musik rüberbringt, die ist auf jeden Fall trotzdem angekommen. Also emotional wurde ich trotzdem abgeholt. Es gab auch immer wieder so Videos, die dann eben im Hintergrund liefen. Und man hat schon verstanden, dass Tarak sich in der Musik dann auch eben mit diesem kolonialen Erbe eben Grönlands als Kolonie Dänemarks auseinandersetzt und mit dem Unrecht, was da eben geschehen ist und auch immer noch anhaltende Nachwirkungen hat. Also das hat man auf jeden Fall auch ohne die Texte jetzt rein von der Sprache her zu verstehen.
1: Ja,
0: das hat man doch schon verstanden.
1: Das stimmt. Jetzt haben wir sehr viel über Tarak geredet. Wo sehen wir ihn?
0: Für mich war es ein A-Tier.
1: Ja, da gehe ich doch mit. Ich hätte jetzt gesagt so B-Richtung A, aber bin ich völlig einverstanden mit. Also es war schon eine Neuentdeckung, die es irgendwie wert gemacht hat, dabei gewesen zu sein.
0: Genau, und wir haben euch dann natürlich auch Musik von Tarak mitgebracht. Und zwar den Song Uma Thima featuring Suspect.

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1: Tarak mit Uma Thema featuring Suspect. Eine Neuentdeckung von Sophie und von mir, Moritz, auf dem Roskilde Festival, wo wir beide waren und worüber wir euch heute eine ganze Menge erzählen. Wir sind am zweiten Tag, dem ersten Tag, den wir in voller Länge mitbekommen haben. Und musikalisch muss ich sagen, der zweite Tag hatte es in sich. Also nachdem wir ja dann doch ein bisschen entspannt und später mit Tarak auch ein bisschen, ja fast schon düster in den Tag gestartet sind, dann ging es aber richtig los mit wirklich den guten großen Acts. Sophie, was hatten wir als nächstes gesehen?
2: Little Sims haben wir gesehen. Ein Konzert, auf das wir uns beide, glaube ich, ziemlich doll gefreut haben.
1: Ja, ja.
2: Und wo ich auf jeden Fall sagen würde, ich wurde positiv abgeholt. Also nicht positiv überrascht, sondern genau da, wo ich abgeholt werden wollte.
1: Ich muss sagen, ich wurde auch positiv abgeholt. Ich wurde aber viel zu kurz abgeholt.
2: Ja, also
1: Der größte Problemfall in dem Fall ist, dass das Set einfach nur eine Stunde lang war. Warum war es nur eine Stunde lang? Es hätte durchaus eine halbe Stunde länger sein können. Die Bühne war danach ewig lang leer.
2: Ja, ich weiß es auch nicht. Vielleicht gab es dafür einen Grund, vielleicht auch nicht. Das ist auch eigentlich so mein Hauptkritikpunkt, weil Little Sims an sich hat ein krasses Konzert geliefert. Sie hat auf jeden Fall eine krasse Bühnenpräsenz, die einen, finde ich, richtig abholt. Ich scheue mich nicht zu sagen, dass ich bei einigen Songs ein wenig Gänsehaut bekommen habe, weil es war zwischendurch schon sehr intens, gerade bei so Songs auch wie Venom, die ja eh schon irgendwie sehr intens sind. Und sie hat es geschafft, dass dann trotz dessen, dass die Bühne so riesig war und wir ja jetzt auch nicht super weit vorne standen, also sie hat es wirklich geschafft, so bis in die letzte Ecke diese Energie irgendwie zu vermitteln, und das ist auf jeden Fall, das ist schon eine krasse Leistung, würde ich sagen.
1: Du bist voll der hohen Lobestöne. Ist es dein erstes S-Tier, was wir haben?
2: Nicht ganz. Leider.
1: Sophie.
2: Ja, wenn es länger gewesen wäre, wäre es auf jeden Fall easy ein S-Tier gewesen. Ja, ich weiß, Little Sims kann da jetzt wahrscheinlich nicht so viel für. Das tut mir auch sehr leid. Sie wird das bestimmt hören und sich denken, nein, wieso bin ich bei CT nicht im S-Tier gelandet? Nee, also es war wirklich, wenn es noch ein bisschen länger gewesen wäre, wäre es wirklich das perfekte Konzert gewesen. Aber irgendwie war es dann so vorbei und ich dachte,
1: ja,
2: wie?
1: Ja, das stimmt. Aber ich stimme dir überein, für mich auf jeden Fall ein A-Tier. Ist ein Konzert, was ich jetzt nicht schlecht finde, überhaupt nicht. Ich habe eigentlich am Konzert selbst nichts auszusetzen. Ich fand auch, muss ich sagen, dieses DJ-Set, das so in der Mitte war, das fand ich eigentlich auch eine ziemliche Bereicherung. Es hätte auch noch ein Stück länger sein können. Das hätte man easy hinbekommen alles, aber
2: absolut.
1: Ja, da es quasi wie im Rausch vorbeiging und ich so ein bisschen mit ein paar Fragezeichen zurückgelassen wurde, ist es für mich nur ein A-Tier.
2: Nur ein A-Tier, ja, aber A-Tier heißt auch, dass wir ja trotzdem sehr begeistert waren, und das heißt, dass wir euch natürlich auch einen Song mitgebracht haben, und zwar Lion von Little Sims featuring Obong Jaya.

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1: Eine gute Sache hatte natürlich das sehr kurz gehaltene Set von der guten Frau Sims auf dem Roskilde Festival. Und zwar, du hattest, Sophie, die Möglichkeit, schnell die Beine in die Hand zu nehmen und rüber zu spurten zu einem anderen Act, der eine Stunde nach Little Sims angefangen hat. Nämlich um 19 Uhr war es dann Zeit für dich, während ich mir was zu essen gesucht habe und aus Versehen Fleisch gegessen habe, weil ich hatte echt keine Ahnung, dass auch in Dänemark Pepperoni nicht Pepperoni ist, sondern Salami. Naja, gut, jetzt nochmal eine andere Geschichte. Da sind wir wieder bei dem guten Dänischen, was ich nicht so ganz verstehe. Aber während ich quasi dementsprechend was gegessen habe, hast du dir schnell einen anderen Act, den du, glaube ich, schon mal live gesehen hast, nochmal angesehen, oder?
2: Genau, und zwar war ich bei Ethel Kane und da hatte ich mich auch sehr drauf gefreut, weil Ethel Kane eigentlich schon richtig tolle Konzerte gibt. Ich hatte sie kurz vorher erst in Köln gesehen, im Tanzbrunnen, also auch ähnliche Voraussetzungen. Ich finde gerade, also was heißt ähnlich? Es war kein Festival, aber es war draußen. Und ich finde gerade so draußen im Sommer wirkt ihre Musik schon auch nochmal anders. Ja, und deswegen hatte ich mich darauf gefreut, Ethel Kane auch nochmal zu sehen. Dass das Konzert dann nicht ganz so gut jetzt war auf dem Roskilde, wie ich es vielleicht erwartet hatte, das lag auch gar nicht so sehr an Ethel Kane selbst, sondern auch hier eher wieder so an äußeren Umständen, weil dadurch, dass halt kurz vorher noch Little Sims war und ich auch nicht eher von Little Sims weg wollte, weil wie gesagt, Ethel Kane hatte ich halt auch schon mal live gesehen, hatte ich dann keinen, also konnte ich nicht mehr wirklich in die überdachte Zelt, in dieses überdachte Zeltareal, wo auch die Bühne war, rein, sondern war halt so außerhalb. Das heißt, ich habe auch recht viel von allem, was außenrum passiert ist und von anderen Bühnen mitbekommen. Und ich finde, es gibt Acts, da stört das nicht so sehr, aber irgendwie bei Ethel Kane hat es mich so ein bisschen davon abgehalten, so richtig in die Musik reinzukommen.
1: Da müssen wir sowieso mal drüber reden. Also man muss sich das Ganze ja sowieso so vorstellen, es gibt diese große Mainstage, wo alles Open Air ist, und dann gibt es halt sehr viele so kleine Zelte, wo ich tatsächlich so mit ein bisschen gemischten Gefühlen reingehe. Weil wenn du im Zelt drin bist, ist es für ein Konzert richtig großartig, dann hast du wirklich so eine mega intensive Atmosphäre direkt. Aber ich hatte es bei einem Konzert auch so, dass ich erstmal außerhalb war. Und das war dann halt so, ja, man hört irgendwie Musik, aber sehen und fühlen selbst tut man relativ wenig. Also das war schon etwas, man muss halt wirklich da bei diesen Acts versuchen, in die Zelte reinzukommen, habe ich das Gefühl, weil außerhalb ist man halt schnell ein bisschen lost dann doch.
2: Genau, also und da hat das, also Ethel Kane macht ja auch eher Musik, die wirklich so das klingt jetzt so doof, weil jede Musik ist zum Zuhören gemacht, aber Ethel Kane macht ja doch eher so ruhigere Musik, hat auch viele rein Instrumentalstücke dann, die sie tatsächlich dann auch auf ihren Konzerten performt, und es ist irgendwie alles sehr atmosphärisch, also Hintergrund ist also Ethel Kane ist eigentlich eine Kunstfigur, und über diese Kunstfigur wird sich dann eben mit so Dingen wie religiösen Traumata und eben dem Aufwachsen in dem US-amerikanischen Bible Belt auseinandergesetzt, und die Alben sind tatsächlich dann auch wirkliche Narrative, die dann auch miteinander zusammenhängen, deren Protagonistin dann eben Ethel Kane, diese Kunstfigur ist. Also es ist schon auch viel so, was man dann so so mitnimmt. Und ich finde, ihre Musik funktioniert live sehr, sehr gut, wenn man sich wirklich, wirklich so immersiv darauf einlassen kann. Und gerade, ich finde auch so draußen live, so im Sommer, das funktioniert schon sehr gut. Aber wenn man dann halt von allen möglichen Seiten auch noch andere Musik mitbekommt und ganz viel um einen herum los ist, dann finde ich es halt schwierig, mich da so drauf einzulassen, wie ich es halt müsste, um diese Form von Musik so richtig genießen zu können. Ich weiß, dass das Konzert gut gewesen sein muss für die Leute, die irgendwie im Zelt waren und relativ weit vorne standen, weil sie im Grunde dasselbe Set gespielt hat wie bei dem Konzert, und auch das Bühnenbild und alles war dasselbe. Aber ich habe davon dann leider nicht profitieren können, weil ich eben außerhalb stand. Und deswegen ist Ethel Cain, so leid es mir tut, nur ein B-Tier für mich geworden.
1: Sie wird es verkraften können. Trotzdem ja. Hören wir natürlich einen Song. Welchen Song möchtest du denn gerne haben
2: von ihr? Genau, wir haben jetzt von ihrem letzten Album Fuck Me Eyes.

0: war Fuck Me Eyes von Ethel Kane. Die war einer der Acts dieses Jahr auf dem Roskilde Festival, was ja so wie jedes Jahr wieder mit einem ziemlich bunt gemischten Line-Up überzeugt hat. Moritz und ich waren ja da dieses Jahr und wir nähern uns jetzt schon dem Ende des zweiten Festivaltages und ja, am Ende des Donnerstags gab es natürlich auch nochmal dann wieder einen richtig großen Act auf der Mainstage.
1: Genau, und zwar die Gorillas. Die haben es endlich mal nach Roskilde geschafft. Damon Albarn, deren Frontmann, sagt ja von sich, dass er selbst ein sehr großer Roskilde-Fan ist. Und dementsprechend, ja, haben wir uns darauf gefreut, haben die Gorillas selbst sich, glaube ich, darauf gefreut aufs Konzert. Und ich muss sagen, als Konzert war es wirklich gut. Das sage ich jetzt so, weil ich bin so mit der Intention, ja, auf jeden Fall gucke ich mir die Gorillas an, das wäre das beste Konzert überhaupt hingegangen. Und das war es letzten Endes nicht. Da gab es dann bessere Konzerte. Aber ich muss halt schon sagen, es war halt ein wirklich gutes Konzert. Also es war, die Setlist war ja so ein Best-of, sage ich mal, aus den ersten drei Alben. Was gar nicht so schlecht ist, weil das schon die doch stärksten Gorillas-Alben sind. Und ja, dementsprechend euphorisch war das Publikum, also vor allem wo ich war, du bist ja von Ethel Kane ein bisschen später erst dazugekommen, warst dann leider ein bisschen weiter weg, aber da wo ich war, war die Stimmung wirklich gut und das Konzert, die Musik war an für sich auch gut. Einziger kleines Problem ist, dass Damon Albarn, glaube ich, ein bisschen einen über den Durst getrunken hat, behaupte ich jetzt einfach mal, also da war schon, der hatte schon bessere Tage gehabt, also er hat dann doch ein paar Einsätze verpasst, hat sich, als er dann die letzten beiden Überlebenden aus De La Soul anmoderiert hat, sich da ein bisschen verplant, wusste dann vor Feel Good Inc. nicht mehr, was er machen muss, wo ich mir halt auch denke, ja gut, das ist halt so der eine von den beiden Songs, die du eine Million Mal gespielt hast, krieg die bitte doch einfach hin. Aber letzten Endes war es halt trotzdem ein sehr gutes Konzert. Also ich wurde gut abgeholt. Die haben all die Songs wieder gespielt, die ich hören wollte. Aber wir müssen noch über einen Elefanten im Raum sprechen. Und zwar über eine andere Band, und zwar Uncle Acid und die Deadbeats. Sophie, ich weiß nicht, wie sehr du das mitbekommen hast im Vor- oder im Nachhinein, was da abgelaufen ist.
0: Während des Konzerts hat man das logischerweise nicht mitbekommen, aber hinterher kursierten dann auf jeden Fall Berichte in den sozialen Netzwerken, dass sich die Gorillas wohl beschwert hatten, dass man andere Acts hören würde.
1: Genau,
0: das während ihres Konzertes, was dann letztendlich dazu geführt hat, dass die dann eben vorzeitig ihr Set beenden mussten.
1: Wenn das alles stimmt, ist das halt eine mega uncoole Sache. Auf der Bühne hat man halt, also auf der Bühne nicht, aber vor der Bühne hat man es halt wirklich nicht mitbekommen. In den, sag ich mal, leiseren Passagen war dann ab und zu mal dann doch irgendwie andere Musik zu hören, was halt auf dem Festival so ist. Du hast halt immer parallel andere Acts spielen, gerade wenn es Open Air ist. Damon Albarn hat dann selbst ein bisschen was ironisch angemerkt. Es klang gar nicht irgendwie angepisst oder so, sondern vor allem so, oh ja, schön, dass wir auch andere Bands hören können heute. Aber im Hintergrund wurde dann wohl sowas eingefädelt nach dem Motto, hey, wir sind hier der Headliner gerade. Sorgt dafür, dass die Leute uns hören und nicht irgendeine andere Band. Und wenn das alles stimmt, dann wurde Uncle Acid und die Deadbeats auch einfach ein bisschen abgekattet mit ihrem Set. Und das wäre halt wirklich sehr, sehr uncool als Move.
0: Ja, absolut. Vor allen Dingen, es ist halt ein Festival. Also wir haben ja auch gerade schon bei SLK darüber gesprochen. Also, dass man dann von anderen Bühnen was hört, das ist ja logisch. Und ja, das kann vielleicht zwischendurch mal die Konzert-Experience irgendwie auch beeinflussen, aber damit muss man halt auch rechnen, wenn man zu einem Festival geht. Und wie Moritz auch schon gesagt hatte, also vor der Bühne hat man da gar nicht so viel mitbekommen, weil die Orange Stage ist auch wirklich, ist die größte Bühne, es ist die Main Stage. Sind unfassbar viele Leute immer davor, wenn da die Main Acts auftreten. Und ja, also ich habe da während des Konzerts auch gar nicht viel von mitbekommen. Ich fand auch, die Stimmung war eigentlich ausgelassen und gut. Die Band hat gut gespielt. Ich musste leider ein bisschen eher dann auch gehen, weil wie gesagt, ich hatte wirklich gar keinen guten Platz. Also die Akustik und beziehungsweise der Sound allgemein war da, wo ich stand, dann ich stand irgendwie sehr seitlich so am Rand, auch nicht mehr so geil. Und irgendwo stand, glaube ich, ein Baum, der meine Pollenallergie hardcore getriggert hat, dass ich dann halt zurück zum Zelt musste.
1: Also wenn ihr mal irgendwie zu Roskilde wollt, das ist sehr schön, wie das da so in diesem waldigen Parkgebiet irgendwie liegt, aber passt wegen den Pollen auf.
0: Genau, also denkt an etwaige Medikamente, falls ihr sie benutzen solltet. Genau, deswegen, also für mich war es dann auch letztendlich nur ein B-Tier-Konzert, auch unabhängig von dem ganzen vielleicht Drama, was drumherum passiert ist. Moritz, wo ist es bei dir gelandet?
1: Ganz ehrlich, ursprünglich auch nur auf dem B-Tier, aber es gibt ein großes Aber. Seitdem ich die Gorillas in Live gesehen habe, habe ich mich wieder sehr viel mehr mit den Alben beschäftigt und bin gerade wirklich so, dass ich gerade so das zweite Album Demon Days und das dritte Album Plastic Beach, was die besten Gorillaz-Alben sind, die ihr auf jeden Fall hören solltet, immer wieder höre und dementsprechend das Konzert hat irgendwas halt mit mir gemacht. Ich muss dem irgendwie ein A-Tier geben. Dame Alban, besoffene Eskapaden hin und her, dieses ganze Drama hin und her, es war halt ein Konzert, das mich dann irgendwie dann doch nachhaltig irgendwie ja doch berührt hat. Und dementsprechend für mich ist es eine Art, es tut mir leid. Ich kann nicht tiefer gehen.
0: Ja, du hast dann auch den Gorillaz-Song für heute ausgesucht, den wir jetzt hören werden. Was hast du mitgebracht?
1: Natürlich das großartige Empire 1 aus dem dritten Album Plastic Beach. Und das hören wir jetzt uns an. Es wurde auch live gespielt, zusammen mit Little Dragon. Und die Originalversion ist auch mit Little Dragon. Empire 1 von den Gorillaz.

0: Der Abschluss vom zweiten Tag auf dem Roskilde Festival. Das heißt, jetzt machen wir weiter mit dem ersten Act, den wir an dem Freitag gesehen haben. Und ich würde sagen, ja, der Freitag ging eigentlich ähnlich entspannt los wie der Donnerstag.
1: Ja, es hatte ja fast schon irgendwie Tradition, will ich jetzt behaupten, dass wir anfangen mit irgendwas Country-Folkigem. Auch diesmal war es so, nur diesmal das Folk-Bitch-Trio, also eine Band, die man auch schon ein bisschen vielleicht von CT kennt. Ich habe mal gerade geguckt, wir hatten sogar mal einen Song von denen laufen. Fand ich wieder einen sehr schönen Start in den Tag. Also ich bin ja generell jemand, der sehr für, ja, so ein, wie ich schon gesagt habe, so ein Country-Bereich zu haben ist, gerade noch so, wenn dann so Folk mit dabei ist, und es irgendwie so in so eine, ja, irgendwie auch in die rein gemischte Richtung geht. Also so alles, was so in die Richtung von Boy Genius und so geht, das ist halt eine sehr schöne Musik, sehr schöne Art und Weise, den Tag zu starten. Und das hat das Folk-Bitch-Trio, finde ich, sehr, sehr gut hinbekommen. Also es war ein sehr gelungenes Konzert, ein sehr gelungener Anfang vom Tag für mich.
0: Ja, für mich auf jeden Fall auch. Mir geht's da ja ähnlich wie dir. Ich höre ja auch sehr gerne so Sachen eben Richtung Boy Genius. Also rein musikalisch auf jeden Fall genau meine Richtung. Ich fand auch das Konzert sehr schön, aber das gewisse Etwas hat mir dann doch leider so ein bisschen gefehlt, dass ich hinterher so, es gibt ja so Konzerte, da geht man so sehr beschwingt raus oder man denkt sich so, boah, das muss ich jetzt erstmal kurz verarbeiten, das war richtig geil. Das hat mir so ein bisschen gefehlt beim Folk-Bitch-Trio, aber es war auf jeden Fall gute Stimmung dort im Zelt und ja, die haben auf jeden Fall sehr gut performt, würde ich sagen.
1: Ja, das haben sie auf jeden Fall. Für mich ist es ein B-Tier. Ein sehr verdientes B-Tier. Es ist jetzt nicht so das Top-Konzert überhaupt, aber es war ein wirklich gutes Konzert.
0: Ja, das sehe ich genauso. Also auch für mich absolut ein B-Tier. Ja, und der Act, den wir dann danach gesehen haben, das war auf jeden Fall...
1: War was anderes.
0: Das war was anderes.
1: Da haben wir vorhin ein bisschen rumgefragt, die Leute, die auf dem Festival waren, wo die dann sagen, dass wir auf jeden Fall hin müssen. Und mehrfach genannt worden ist Maruja.
0: Genau, Maruja ist eine Band, die macht so eine Mischung aus Punk, Rap und irgendwie auch so Jazz. Was sich erstmal, es hört sich sehr wild an.
1: Es hört sich sehr wild an und vor allem als ich sie gesehen habe, war ich so, das kann irgendwie nicht funktionieren, dass sie nur ich glaube nicht mal einen Gitarrist, nur einen Bassisten, einen Saxophonspieler und einen Schlagzeuger haben und damit irgendeinen Punk machen sollen. Dann war da auch noch Hip-Hop bei. Aber ich muss sagen, es hat wunderbar funktioniert.
0: Ja, alles daran hat funktioniert. Ich meine Saxophon. Schon allein, ja, das, ja, okay, das gibt Pluspunkte bei mir. Aber auch unabhängig vom Saxophon finde ich, also die Mischung ist wild. Das Konzert war auch wild, aber im positivsten Sinne wild. Crowdsurfing, Crowddiving inklusive. Es wurden mehrere Menschen auf Händen getragen. Also es ging auf jeden Fall ab in dem Zelt.
1: Ja. Das ist halt auch nochmal der Punkt. In diesem Zelt war dann die Atmosphäre, glaube ich, nochmal irgendwie intensiver, als wenn das so unter dem offenen Himmel gewesen wäre. Ja. Da hat man wirklich so das Gefühl gehabt, dass wir gerade irgendwo tief im Fight Club oder so drin sind. Also es war ein sehr intensives Konzert. Also das war wirklich eine gute Empfehlung, die uns da gemacht wurde.
0: Ja, und ich finde auch, also sie hatten auch einige Instrumentalstücke oder halt Songs, die sehr instrumentenlastig waren und auch, ich finde, auch die haben fantastisch funktioniert und ich fand teilweise war das Ganze schon so fast hypnotisch.
1: Ja, manchmal meanderte das so vor sich hin, ja, und hat dann aber dann so einen, ja, fast schon, ja, du sagst schon, hypnotischen, fast einschläfernden, ja, Charakter, aber in einem positiven Sinne.
0: Ja, also es ging so ein bisschen so in Richtung Psychedelic.
1: Ja, ja.
0: Also wirklich, also wenn man, egal welche Musikrichtung man hört, bei Maruja findet man sie irgendwie wieder. Genau, ich finde, es hat fantastisch funktioniert und das war dadurch, dass es dann auch eben in diesem Zelt war, wirkte das Ganze wirklich so für einen kurzen Moment wie so wirklich so eine Welt für sich. Und ja, Maruja werde ich jetzt auf jeden Fall im Blick behalten. Da hätte ich auf jeden Fall Bock, nochmal auf ein Konzert zu gehen.
1: Was sagst du selbst in Sachen von Tierlist?
0: Ach, ich habe die ganze Zeit überlegt. Ich habe die ganze Zeit zwischen A- und S-Tier geschwankt. Letztendlich ist es dann doch eher ein A-Tier geworden, weil dann bin ich nochmal so in mich gegangen und war so, okay, die Sachen, die ich aufs S-Tier für mich gepackt habe, die haben mich dann doch nochmal ein bisschen mehr gecatcht. Aber es war eine knappe Kiste. Also

0: Es ist ein A-Plus-Tier bei mir.
1: Ja, geht mir ganz ähnlich. Also ich habe auf mein S-Tier geguckt und war so, ja, schon ein sehr gutes Konzert von Maruja gewesen, aber das, ich will noch nicht sagen, was es ist, weil es kommt gleich, da freue ich mich sehr drauf. Aber da war es dann doch noch ein bisschen eine Stufe drunter, was es nicht irgendwie schlechter macht. Das wäre wirklich ein großartiges Konzert. Ihr könnt es jetzt irgendwie nachvollziehen. Hier kommt Break the Tension von Maruja.

0: Ja, genau. Das war Break the Tension von Maruja. Ein, ich behaupte mal, etwas intensiverer Act. Vielleicht sogar der intensivste, den wir erlebt haben. Von da aus ging es auf dem Roskilde Festival, über das wir euch heute in voller Länge erzählen, für uns, also Sophie und mich, zu einer, ja, einer Popsängerin, Addison Rae. Man kennt sie aus, wenn man Mainstream-Pop-Sachen kennt, glaube ich, ganz gut. Es war meine und ich glaube auch deine erste Live-Erfahrung mit ihr. Was haben wir mitgenommen?
1: Ich habe mitgenommen, dass das wahrscheinlich auch meine einzige Live-Erfahrung von Addison Rae bleiben wird. Man kennt sie ja von so Songs wie Diet Pepsi zum Beispiel. Ich war jetzt vorher kein großer Fan oder so. Ich kannte ihre Musik eben vor allen Dingen so von Instagram und so. Und ja, ich dachte mir, wenn man schon mal die Möglichkeit hat, so einen großen Act zu sehen, dann nutzt man die auch. Vielleicht werde ich ja voll überrascht und gehe als Addison Rae-Fan raus. Das habe ich leider nicht getan. Ich fand irgendwie die ganze Performance, ja, es war eine große Show irgendwie, aber es wirkte irgendwie so aufgeblasen. Also zwar groß, aber ohne wirkliche Substanz für mich persönlich. Mir hat einfach so die musikalische Identität irgendwo gefehlt, weil ich finde auch Pop-Acts, denen ja häufig nachgesagt wird, sie seien vielleicht irgendwie oberflächlich und für die Massen und so weiter und so fort. Ich selbst bin ja schon auch großer Fan von Popmusik und ich finde, auch Popmusik kann sehr gut musikalische Identität haben und das hat mir bei Addison Rae leider so ein bisschen gefehlt.
0: Ja, total, da gehe ich voll mit. Man hat auch gerade irgendwie gemerkt, dass es für mich zumindest, hatte ich den Eindruck, es geht so gefühlt gar nicht bei den meisten Leuten um die Musik, sondern es geht vor allem darum, Addison Rae zu sehen, was ein bisschen schade war, weil ja, ich bin ja jetzt nicht da, um mir Menschen anzugucken, sondern um mir bestenfalls Menschen dabei zuzugucken, wie sie musikalisch performen. Und ja, das ist halt ein bisschen kurz gekommen, glaube ich. Was nicht zu kurz gekommen ist, ist Addison Rae selbst. Also sie war wirklich sehr, sehr präsent. Wir waren nur, wie lange waren wir da? Vielleicht eine Viertelstunde, sind danach gegangen irgendwie. Bis dahin hat sie es geschafft, sich fast vollständig auszuziehen, was auch irgendwie mich eher verstört hat, als irgendwie, dass ich es gut fand. Ich habe keine Ahnung, wie die Show noch weiterging. Wahrscheinlich hat sich am Ende der Show gehäutet.
1: Ja, also das Ding ist an sich, habe ich erstmal nichts dagegen, Leute. Also ich meine, irgendwelche Rockbands und so, irgendwelche Dudes stehen andauernd oberkörperfrei.
0: Finde ich auch sehr, Bühnen sehr so,
1: kann unangenehm. Man jetzt, ja, also man kann halt drüber diskutieren, ob man das haben möchte oder nicht. Davon ab, ja, also ich meine, wenn man sich auszieht mit und eine geile musikalische Show hinlegt, bitte. Aber was mir halt wirklich gefehlt hat, war, ja, dass mich die Musik und ja, der Act, also die Performance so gecatcht hat und dafür gehe ich halt zu einem Konzert und ich hatte auch einen ähnlichen Eindruck wie du, vielleicht war es auch einfach nur die Momentaufnahme von den Leuten, die halt dann so um uns herum standen, aber es wirkte eher so, als wären dort Menschen, die Addison Rae halt hot finden und nicht Leute, die Addison Rays Musik unbedingt mögen und das finde ich dann auch sehr schade, weil ja, dafür macht ein Künstler, eine Künstlerin ja nicht die Musik. Und das finde ich dann irgendwie auch ein bisschen schade. Wie gesagt, es kann halt auch sein, dass es einfach nur die Gruppe an Menschen war, die halt um uns herum standen. Das war ja wirklich auch nur so eine Momentaufnahme. Aber ja, die musikalische Identität war, glaube ich, einfach so das, was mir gefehlt hat bei dem Konzert.
0: Addison Rae bei Roskilde, wie werten wir es?
1: Ja, für mich ist es leider ein F-Tier.
0: Für mich ist es leider auch ein F-Tier. Also das ist wirklich das eine Konzert, wo ich aktiv früher gegangen bin, als ich gehen musste, weil ich hatte halt noch genug Zeit zu dem Konzert, wo ich hin wollte. Da rede ich aber gleich drüber. Wir kommen jetzt erstmal zum Konzert, wo du hin wolltest.
1: Genau. Wo bist du denn gewesen? Nach Addison Rae bin ich dann zu Genesis Owusu gegangen. Das ist ein Rapper aus Australien. Und ja, der mixt halt Hip-Hop auch so mit so Rock-Elementen. Dementsprechend auch hier wieder eine dynamische und laute Show. Also es war auf jeden Fall, also ja, die Show an sich, die war richtig gut. Genesis Owusu hat es auf jeden Fall geschafft, so die Menge so richtig anzuheizen und so. Es war auch sehr zack, zack, zack, die Songs kamen auch so wie aus der Pistole geschossen, so hintereinander her. Also es war wirklich gut gepaced einfach. Es war krasse Stimmung. Es war halt auch wieder eine Stage, die so überdacht in so einem Zelt war. Ich finde, da ist dann die Stimmung natürlich nochmal ein bisschen, einfach weil die Menge so ein bisschen komprimierter ist, dann nochmal ein bisschen, ja, lauter und krasser einfach. Ich habe dann auch festgestellt, dass ich vor Jahren mal auch tatsächlich Songs von Genesis Owusu so in meinen Monatsplaylisten hatte. Und dann nach dem Konzert habe ich dann auch wieder angefangen, mehr Genesis Owusu zu hören. Und er war danach einfach wieder mehr auf meinem Radar. Und es war einfach ein geiles Konzert. Also ich würde jederzeit wieder zu einem Genesis Owusu Konzert gehen.
0: Das hört sich doch sehr positiv an. Wo siehst du Genesis Owusu?
1: Ja, Genesis Owusu ist mein erstes S-Tier des Abends.
0: Boah, es hat ja gedauert, bin ich ganz ehrlich.
1: Es hat ein bisschen gedauert, ja.
0: Aber sehr schön, dass du so denkst. Ja. Freut mich, dass du es hörst, dass du es mehr hören möchtest. Was möchtest du denn jetzt hören?
1: Jetzt habe ich natürlich auch einen Song mitgebracht, damit auch ihr in den Genuss von Genesis Owusu kommt. Und zwar Stay Blessed.

0: Stay Blessed von Genesis Owusu, der eins von meinen Konzerthighlights war auf dem Roskilde Festival. Moritz.
1: Ja.
0: Ja, jetzt kommen wir zu einem von deinen absoluten Highlights.
1: Wir kommen nicht zu einem von meinen absoluten Highlights, wir kommen zu meinem absoluten Highlight. Also dieses Konzert, was ich jetzt erzählen werde, war wirklich das, was ich am positivsten von Roskilde mitnehme. David Byrne war da und hat mit seiner Backing-Band quasi die größten, die größten Hits auf jeden Fall seiner Karriere gespielt. Seiner Karriere ist ja nicht nur als Solokünstler ist er bekannt geworden, sondern vor allem halt als Frontmann der Talking Heads. Und dementsprechend war das gesamte Konzert im Prinzip ein Talking Heads Konzert mit David Byrne und anderen Musikern. Was überhaupt nicht negativ ist, weil ich persönlich bin auch wegen den ganzen Talking Heads Songs dahin gekommen. Das heißt, ich wurde maximal abgeholt. Richtig abgeholt wurde ich dann aber auch wirklich von der Performance. Also sie war wirklich großartig. Also David Byrne hat ja so eine riesige Backing-Band, die alle irgendwie ihre Instrumente um den Bauch geschnallt haben, wenn sie nicht sowieso Gitarre und Bass haben, um irgendwie mehr auf der Bühne präsent sein zu können, mehr hin und her laufen zu können. Das Ganze war wunderbar durchchoreografiert. Es hat alles zusammengepasst. Die Band hat halt die Songs auch wirklich richtig tight gespielt. Also da muss ich sagen, das war wirklich ein faszinierendes, großartiges Konzert. Die paar David Byrne Songs, die er selbst gespielt hat, also die nicht Talking Heads Songs waren auch sehr gut gewählt. Also da hat man jetzt auch nicht das Gefühl gehabt, ja, wir warten eigentlich nur darauf, dass sie endlich irgendwie, keine Ahnung, Psycho Killer oder so spielen. Es hat wirklich alles wunderbar zusammengepasst. Man hat wirklich den auch angemerkt, was für eine Spielfreude die dabei hatten. Und was ich halt auch an der Stelle sagen muss, das war halt wieder in, okay, der zweitgrößten Bühne, die war aber auch ein Zelt. Das heißt, da war dann auch die Situation so, dass man wirklich im Zelt sein musste. Von daher ganz gut, dass mir Addison Rae nicht so gefallen hat, weil sonst hätte ich da keine Zeit für gehabt und würde wahrscheinlich draußen stehen. War aber vielleicht auch ein bisschen dumm geplant, dass David Byrne im Zelt spielt, weil draußen in diesem Bereich ums Zelt rum waren so unglaublich viele Menschen, der hätte halt auch safe die große Bühne voll gemacht, ohne Probleme. Also wenn man das ein bisschen anders getimed hätte, dann wäre David Byrne auch in der großen Bühne gewesen und das wäre halt wirklich voll gewesen. Es wäre halt ein richtig gutes Konzert, aber es war es auch so gewesen. Also David Byrne für mich absolutes Konzerthighlight, ganz logisches S-Tier. Es gibt keine andere Platzierung in unserer Tierlist, wo der hätte sein können. Hat mir unglaublich gut gefallen.
0: Ja, ich habe ja dann auch Videos gesehen von dem Konzert, die du aufgenommen hattest und es sah auf jeden Fall auch nach einer richtig guten Zeit aus. Ich gehe mal davon aus, dass du jetzt auch einen Song mitgebracht hast.
1: Ich habe jetzt auch einen Song mitgebracht, natürlich keinen David Byrne Solo-Song, sondern einen Talking Heads Song. Der war der Closer vom Konzert. Es war ein richtig gut passender Closer, allein vom Titel her, nachdem das ganze Zelt basically abgefackelt wurde. Burning Down the House aus dem wunderbaren Speaking in Tongues Album von den Talking Heads. Live gespielt wurde es von David Byrne, auch bei Roskilde. Und hier ist es für euch in der absolut vollen Länge aus dem Jahr 1983.

0: Burning Down the House, im Original von den Talking Heads bei Roskilde, nur von David Byrne vorgetragen. Ein großartiges, großartiges Album, großartiges Lied, großartige Band und großartige Live-Show, die ich da bei Roskilde live sehen durfte. Sophie hatte natürlich Besseres zu tun, deswegen war sie nicht da. Nein, sie hatte auch wirklich ein gutes Konzert gehabt parallel. Aber Sophie, danach hattest du ein weiteres Konzert. Wo warst du denn dann noch?
1: Genau, danach bin ich so ein bisschen übers Festival, also ich war bei Genesis Owusu und danach bin ich dann ein bisschen übers Festivalgelände gelaufen und habe einfach mal geguckt, was gerade so passiert und war dann im Gloria, das ist so die einzige wirkliche Indoor-Konzert-Location und da hat dann No Joy gespielt. Das war ein solides Rockkonzert, würde ich sagen. Es war auch ganz gute Stimmung, vor allen Dingen angesichts der Tatsache, dass tatsächlich gar nicht so viele Menschen dort vor Ort waren. Aber die, die da waren, die hatten auf jeden Fall sehr viel Spaß. Und es war auch, wie gesagt, ein gutes Konzert. Aber auch das ist mir jetzt nicht so nachhaltig im Gedächtnis geblieben. Also es ist mir wieder eingefallen, als ich heute die Sendung vorbereitet habe. Aber es war dann nicht so, dass ich irgendwie nach Hause gekommen bin und mir dachte, boah, jetzt muss ich erstmal Musik von No Joy anschmeißen. Also es war eine Neuentdeckung, aber ja, ist mir leider nicht so im Gedächtnis geblieben.
0: Ich glaube, ich habe nach David Byrne gar nichts mehr an dem Tag neu entdeckt, fällt mir gerade ein. Ich glaube, das Einzige, was ich gemacht habe, war Essen zu suchen und irgendwie, es gab so ein Chill-Out-Area, wo die an einem Tag, das wollte ich dann am nächsten Tag gezeigt haben, da hatten die nicht mehr. An einem Tag hatten die ja so kleine Tiere zum Streicheln. Das war mega schade, dass sie beim zweiten Tag dann diese Stallung, die sie hatten, quasi durch ja Ort, wo man irgendwie sitzen kann, ersetzt wurden.
1: Ja.
0: Das war ein bisschen, ja, aber ich hatte.
1: Ja, dafür haben wir dann da die Steckenpferde entdeckt.
0: Genau, das haben wir auf jeden Fall auch noch gemacht, während wir dann irgendwie ein bisschen hin und her gelaufen sind. Nach No Joy habe ich ein bisschen Feierabend gemacht. Du hast dir danach aber noch einen Act gegeben. Wo warst du denn danach noch?
1: Genau, danach war ich dann nochmal an der...
0: Außerdem, sorry, ja. No Joy, ja. Wo siehst du es auf der Tierliste?
1: Ja, okay. Also, solides Konzert, aber das hat mir was gefehlt einfach so.
0: Okay, gut, dass wir drüber geredet haben. Wo warst du danach?
1: Danach war ich dann nochmal an der Mainstage. Da war wieder ein recht großer Act, nämlich Jennie. Die kennt man vor allen Dingen aus der K-Pop-Gruppe Blackpink. Das ist so, ja, eine der größten K-Pop-Gruppen weltweit. Und ja, ich bin einfach mal hingegangen, ohne so richtige Erwartungen, weil ich halt jetzt auch kein großer Blackpink-Fan bin. Es gibt ein paar Songs, die gefallen mir. Es gibt mir auch ganz viele Songs, die gefallen mir nicht so sehr. Aber ich hatte gehört, dass Jennie wohl ganz gute Performances liefert und dachte mir, das möchte ich mir dann doch nicht entgehen lassen und habe es mir angeschaut und es war auf jeden Fall ein gut gemachtes Konzert. Es saß alles, es lief alles, es war auch irgendwie eine ganz coole Setlist, die Stimmung war auf jeden Fall gut. Sie hat natürlich auch den Song gespielt, den sie mit Tame Impala zusammen gemacht hat, Dracula, also beziehungsweise sie hat davon ja so ein Remix dann gemacht. Das ist, glaube ich, gerade so, ja, auch so einer der größeren Songs, von denen man sie kennt. Der ging ja auch sehr viral. Dadurch, dass ich dann ja doch ein paar Songs einfach kannte, hatte ich dann auf jeden Fall auch eine gute Zeit. Aber ich wurde jetzt auch nicht auf den Weg zum Blackpink/Jennie-Fan geführt, sondern ich habe nach wie vor einfach, ja, gemischte Gefühle. Im Sinne von, es gibt Songs, die mag ich und Songs, die mag ich nicht. Also auch hier wieder ein klassisches C-Tier.
0: Okay, also dein Abend war jetzt nicht so die große musikalische Bereicherung, aber trotzdem noch ein solider Konzertabend, würdest du sagen?
1: Genau, so würde ich das auch zusammenfassen.
0: Ja gut, danach war es das, glaube ich, für uns schon an dem Abend. Wenn ich die Zeitleiste richtig im Blick habe, und das habe ich
1: ja,
0: gar nicht.
1: Ich glaube, doch. Du hattest danach, glaube ich, am nächsten Tag.
0: Nee, ich überlege, was an dem Abend noch war. Ich glaube, an dem Abend war noch Brutalismus 3000.
1: Ah ja, genau.
0: Die dann aber um 2 Uhr nachts gespielt haben. Und da war ich dann ja. So, das muss jetzt dann auch nicht sein. Aber ja, der nächste Tag ging für mich tatsächlich sehr gut los, denn ich habe mich so mal in eine andere Ecke vom Festival für eine längere Zeit begeben, wo ich vorher gar nicht so war. Das heißt, ich glaube, nur für Tarak war ich da. Dann war ich aber an dem Tag bei E.G., einer dänischen, ja, wie soll ich es nennen, Singer-Songwriterin. Ist es nicht nur, es ist so eine Mischung aus Dream-Pop, Indie-Rock, irgendwie melancholisch, irgendwie sehr getragen von der Stimme her. Kannte ich vorher überhaupt nicht. Ich fand halt den Namen lustig. Also E.G. wird halt mit drei E's und dann G und dann nochmal zwei E's geschrieben. War ich so, was für ein, als ich mir das Line-Up angucken, war ich so, was für ein seltsamer Name, was steckt da wohl hinter? Bin dann zufällig dahin gestolpert, hab noch so gerade einen Platz im Zelt bekommen. Und ich muss sagen, es war ein wirklich großartiges Konzert. Also so generell so diese Mischung aus irgendwie Dream-Pop und Indie-Rock, die holt mich halt immer total ab. Also darum, da war ich total begeistert von. Hab auch im Nachhinein mich noch sehr viel mit der Musik von E.G. auseinandergesetzt. So sehr vielleicht noch gar nicht veröffentlicht. Aber was sie veröffentlicht hat, hat mir sehr gut gefallen. Das war wirklich so meine Entdeckung vom Festival. Das war wirklich so mein Act, mit dem ich mich immer noch mehr jetzt befasst habe und wo ich auch sagen würde, wenn die mal in die Gegend kommt, würde die auch nochmal so auf ein Konzert gehen.
1: Also wie würdest du E.G. dann ranken nach diesem Lobgesang?
0: Ich habe vorhin gesagt, ja, wir müssen mal irgendwie auch an David Byrne gucken, dass nicht alles ein S-Tier wird, aber das ist auch eine S-Tier. Es ist vielleicht eine S-Tier, wo David Byrne S-Plus ist, aber es ist immer noch ein S-Tier für mich. Also, wie gesagt, sie hat genau meinen Musikgeschmack getroffen. Und ja, kann ich nur weiterempfehlen. Und dementsprechend werden wir sie jetzt auch hören mit dem Song Big Mistake.

0: Mistake von E.G., eins von Moritz' Konzert-Highlighten beim Roskilde Festival. Ja, und der Tag, der hatte auf jeden Fall einiges zu bieten, vor allen Dingen für dich musikalisch, weil es ging direkt weiter eigentlich.
1: Ja, genau. Mehr oder weniger unfreiwillig ging es weiter, würde ich fast behaupten, weil die nächste Band, TV2, hatte ich so gar nicht auf dem Schirm, habe mich auch nicht wirklich, war nicht für das Konzert da, ich war nur halt beim Konzert präsent, so will ich es mal nennen, weil ich bin nach EG, bin ich dann auch so mal auf der Suche nach Essen und generell, ja, vielleicht auch ein bisschen, um mal zu gucken, was sonst noch so los ist, über das Festivalgelände gestreunert, bin relativ viel dann bei dieser Mainstage über gewesen und habe da mir so die Buden angeguckt und was alles los ist und währenddessen haben halt TV2 gespielt. Eine sehr legendäre dänische Band, so gerade so aus den 80ern, 90ern waren die richtig, richtig groß und richtig erfolgreich, bezeichnen sich selbst als die langweiligste Band Dänemarks. Das sind sie jetzt wirklich nicht, also die haben wirklich so eine solide Show gemacht, aber da hatte ich so das Gefühl, dass es halt wirklich so ein Act von der dänischen Bevölkerung, für die dänische Bevölkerung, die da war, konnte ich jetzt nicht so mit relaten, was aber jetzt auch nicht, ja, so schlimm war, weil letzten Endes soundtechnisch passt es vielleicht nicht zusammen, weil genau dasselbe könnte ich halt so als irgendwie, ja, Deutscher von den Ärzten sagen für mich, weißt du? Für mich sind halt die Ärzte mit ihrem eigenen Humor und mit der ganzen Geschichte dranhängt so eine absolut ikonische Band, aber so außerhalb vom deutschsprachigen Raum kennt man die halt kaum und genauso geht's wahrscheinlich mit TV2 und Dänemark. Also die Leute sind mega abgegangen dazu, die hatten richtig eine gute Zeit, aber ich dachte mir so, ja, ist halt so 80er, 90er Rock irgendwie von ja dann doch älter gewordenen Männern, ist okay, auch ich höre gerne Tokotronic, aber ich muss auch sagen, ja, das hat mich dann nicht so gecatcht, wie ich gedacht hätte von einer Band, die irgendwie dann doch so 80er, 90er Musik macht. So als Hintergrundberieselung, während man aber mal so die recycelten Tour-Shirts sich anguckt oder während man dann mal was anderes zu essen sucht, als immer den gleichen vegetarischen Burger, dafür war es völlig fein.
0: Also, wie würdest du TV2 dann ranken?
1: Ne solide C-Tier. Also, kann man bestimmt hören, man kann sich auch bestimmt mal reinhören. Die Songs sind auch teilweise auf Englisch, das durchaus einen Vorteil hat, wenn man der dänischen Sprache nicht mächtig ist. Aber mehr würde ich halt da gerade auch nicht geben. Es war wirklich, wirklich okay, es hat mich nicht genervt, aber das war es dann auch.
0: Ja, danach waren wir ja wieder, waren wir beide bei Konzerten, aber getrennt unterwegs. Und ich weiß auf jeden Fall noch, dass du von deinem Konzert hinterher auf jeden Fall sehr positiv berichtet hast.
1: Du sagst gerade, in meinem Kopf waren wir zum Anfang zumindest da zusammen da.
0: Nee, ich war bei Audrey Nuna, du warst bei Nourished by Time.
1: Stimmt, ja gut, okay, ja. Dann warst du nie mit dabei. Aber ich war bei Nourished by Time, hatte eine sehr gute Zeit. Ich mag deren Musik sehr, die ist so eine sehr entspannte Musik, die wirklich so entspannt ist, aber nicht eintönig. Und das macht es für mich halt irgendwie sehr besonders. Ich muss auch sagen, ich hatte richtig gute Plätze, weil ich war ein bisschen zu früh da, weil ich halt, naja, nichts zu tun hatte und wusste, ich will da hin und konnte dann halt im Zelt relativ weit vorne stehen und das war wirklich großartig, um das Ganze zu genießen. Ist auch ordentlich voll geworden, also gerade so kleinere Acts und Nourished by Time ist halt noch ein kleinerer Act, die werden halt auch sehr positiv wirklich angenommen. Hat mir sehr, sehr viel Freude gemacht, also die Musik von denen ist ja generell so ein etwas, ja, wie soll ich es nennen, Ist etwas loser, hat weniger eine feste Struktur, ist eher so basierend auf Vibes und das war beim Konzert nochmal extremer, was der Musik aber nur geholfen hat. Also das war wirklich so ein, ja, fast schon irgendwie ein Jam, aber für ein Jam dann doch irgendwie, ja, fokussierter, nenne ich es mal, als so wir dudeln so vor uns hin und gucken, was dabei rumkommt.
0: Wie würdest du Nourished by Time ranken?
1: Nourished by Time ist eine wirklich gute A. Also ja, ich hatte eine gute Zeit, ich hatte bei EG eine bessere Zeit, ich hatte bei David Byrne eine bessere Zeit, aber Nourished by Time auf jeden Fall sehr, sehr gutes Konzert. Ich habe auch einen Song mitgebracht, er heißt Daddy, aber okay, Nourished by Time mit Daddy. Oh.

0: Daddy war das von Nourished by Time, was ich zumindest live im Roskilde Festival gesehen habe. Um das Roskilde Festival geht es heute hier in der ganz besonderen Schicht mit mir und mit Sophie, denn wir waren beide da. Und während ich mir Nourished by Time angeguckt habe, Sophie, du hast vorhin schon verraten, warst du woanders?
1: Genau, ich war bei Audrey Nuna, das ist eine Rapperin. So, aus den USA, und die hatte, obwohl sie schon länger musikalisch aktiv ist, so ihren richtig krassen Durchbruch letztes Jahr, und zwar mit dem Film K-Pop Demon Hunters tatsächlich, weil wer den Film nicht kennt, es ist ein Animationsfilm, und da geht es eben um eine K-Pop-Band, um eine fiktive K-Pop-Band, und sie spielt da eben eine von... Ja, sie ist die Singstimme von einer von den Hauptfiguren. Ja, und dadurch hat sie dann natürlich international sehr viel Aufmerksamkeit auch bekommen. Ja, und sie war dann jetzt auch beim Roskilde Festival, und was soll ich sagen? Also es hat sich auf jeden Fall gelohnt, dieses Konzert. Ich finde, sie hat einen sehr eigenen Performance-Stil. Ich weiß nicht genau, wie ich ihn beschreiben würde. Er ist im besten Sinne sehr eigenwillig. Also, okay. Ich fand irgendwie so, also sie hatte auch zum Beispiel Tänzerinnen dabei, sie hat dann auch selber eben Choreografie performt, aber dann zwischendurch eben auch sich freier auf der Bühne bewegt. Und irgendwie, es hat einfach alles irgendwie gepasst, und es war ja irgendwie so was sehr Eigenes, wo ich nicht genau sagen kann, was genau daran irgendwie so anders ist als an anderen Performances, die ich so gesehen habe. Ich war ja auch schon auf vielen K-Pop-Konzerten und so, also auch vielen Konzerten, wo dann auch tatsächlich auf der Bühne performt wurde. Aber es war irgendwie sehr anders, weil es eben nicht so, obwohl es auch Choreografie gab, wirkt es insgesamt nicht so durchgetaktet. Mhm. Und irgendwie hatte ich das Gefühl, nicht nur durch die Songs und durch die Musik, sondern auch durch die Art und Weise, wie sie sich dann eben auf der Bühne bewegt hat, hat man irgendwie so ein bisschen einen Einblick da reinbekommen, wer Audrey Nuna zumindest als Künstlerin auch einfach ist, von ihrer Person her. Und das fand ich irgendwie ganz cool. Ja, und auch die Setlist fand ich sehr gut. Sie war sehr gemischt. Man hatte halt viele Songs, die wirklich einfach, ja, einfach Banger waren, aber dann auch so ein bisschen Sachen, die so mehr in Richtung Popballade gingen. Was ich auch irgendwie sehr cute fand, dass auch wirklich viele jüngere Kinder auch vorne direkt so an der Barrikade standen, dann auch mit ihren Eltern, und dass Audrey Nuna sich dann auch wirklich so ein bisschen die Zeit genommen hat, um sich so dann gerade auch bei ihren jüngeren Fans irgendwie so, ja, erkenntlich zu zeigen, klingt so pathetisch, aber ja, sie einfach so zu noticen, und man hat dann den Kindern auch wirklich angesehen, dass das wirklich auch was Besonderes für sie ist. Das war auch irgendwie was ich generell beim Roskilde Festival bemerkt hatte, dass da auch wirklich einfach viele das so als Familienaktivität machen, was ich irgendwie sehr schön finde. Also es war auch einfach irgendwie eine schöne Stimmung so. Ja, und es hat mich auf jeden Fall sehr abgeholt, und ich muss auch tatsächlich sagen, dass ich die Musik von Audrey Nuna live besser finde als in ihrer Studioversion. Also ich finde es einfach in der Kombination mit der Art und Weise, wie sie performt, holt mich das auf jeden Fall mehr ab, als wenn ich mir einfach nur das Album so anhören würde. Ja, also ich würde jederzeit wieder auf ein Audrey Nuna Konzert gehen.
0: Dementsprechend wirst du ihn wahrscheinlich in unserer Tierlist nicht allzu niedrig eingeordnet haben, oder?
1: Das ist korrekt. Ich habe Audrey ein A-Tier gegeben, weil, wie gesagt, war auf jeden Fall ein geiles Konzert, und dementsprechend habe ich natürlich auch einen Song mitgebracht, und zwar mein. The Voice Mine. 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

0: Mein von Audrey Nuna war das. Ein Act, den Sophie, die bei mir im Studio ist, in einer ganz besonderen Schicht beim Roskilde Festival gesehen hat, wo wir beide waren, wo wir euch heute ein bisschen drüber erzählen. Und von Nuna kommen wir zu einem anderen Hip-Hop-Act, nenne ich es mal. Aber einem, ja, fast schon irgendwie einen klassischen Hip-Hop-Act, nämlich Clips. Wer Clips nicht kennt, sind die beiden Rapper Pusha T und Malice. Wirklich eigentlich legendäres Hip-Hop-Duo. Sehr, sehr gutes Album haben sie letztens rausgebracht, Let God Sort 'Em Out. Wirklich tolles Album. Ich war sehr begeistert davon, dass Clips zu Roskilde kommen. Und ich muss sagen, war dann ein bisschen enttäuscht. Also sie haben auf der großen Bühne performt. Ich war schon recht früh dann rübergegangen, um auch einen guten Platz zu ergattern, den ich hatte dann. Und dann das Konzert, Sophie, wir waren beide da. Ja, was soll ich sagen, ist ein bisschen Licht und Schatten für mich, oder?
1: Ja, es war, also wenn dann Songs performt wurden, war es sehr gut. Nur die Pausen dazwischen waren halt leider auch sehr präsent. Und in diesen Pausen ist halt nicht so viel passiert.
0: Das ist komplett gelogen. In den Pausen 1 passiert nämlich ein DJ, der eine Million Mal gefühlt so eine Explosion wird zu splitterndem Glas-Soundeffekt gespielt
1: ja,
0: hat.
1: Ja, das auch.
0: Das
1: ist tatsächlich gefühlt mehr passiert als andere Dinge. Ich wollte gerade einen lustigen Vergleich machen und dann ist mir nichts Gutes eingefallen. Sorry an dieser Stelle, aber ungefähr so haben sich diese Pausen bei dem Konzert angefühlt. Clips haben einfach sehr darauf vertraut, dass die Leute schon irgendwie abgehen werden, was sie auch getan haben. Aber es war dann irgendwie wenn man das dann nach jedem Song macht, wird es irgendwann dann auch ein bisschen langweilig. Sie standen halt einfach auf der Bühne und haben sich halt bejubeln lassen und die Menge so ein bisschen angeheizt, aber halt hauptsächlich auch einfach nur geguckt, wie die Menge halt jubelt. Und das hat einen dann, finde ich, so ein bisschen schon aus der Performance rausgerissen.
0: Ja,
1: leider.
0: Total. Vor allem, die hätten halt deutlich, die haben ja genug Material, die gibt es seit 1994, die hätten halt so viel mehr Songs in den Pausen irgendwie bringen können. Das wären so viel vollere und irgendwie bessere Setlist geworden dadurch. Aber ja gut, man kann nicht immer Glück haben. Manchmal hat man dann auch leider doch so ein Act wie Clips, der dann ein bisschen nicht so die Erwartungen erfüllt. Ist jetzt trotzdem, das macht das Festival jetzt für mich nicht nie mies, aber da würde ich beim nächsten Mal auch ein bisschen gucken, dass ich mir vielleicht mal so ein paar Live-Performances angucke, wie die denn so wirklich sind, weil wenn ich das gewusst hätte, wäre ich so, ja gut. Selbe wie mit Lily Allen. Zu Lily Allen wollte ich auch ursprünglich mal gehen und habe dann erfahren, dass sie nur ihr neues Album kompletter Länge durchspielt. Und da dachte man halt auch, ja, dann muss ich da halt nicht hin, weil ich will halt Not Fair hören und nicht ihr neues Album. Aber gut. Clips hat leider nicht meine Erwartung erfüllt. Sophie, wo würdest du sie sehen?
1: Leider ist es für mich ein D-Tier.
0: Ja, da gehe ich völlig mit dir mit. Ein D-Tier ist es auch für mich. Was ein bisschen schade auch war, weil es war halt fast schon das Ende vom Festival. Danach gab es nur noch ein paar Acts, die wir natürlich auch mitgenommen haben. Ich muss jetzt ein bisschen mit der Timeline gucken, wie wir das am besten machen, weil danach kam noch der große Act vom letzten Tag, der das Festival quasi geschlossen
1: hat.
0: Ja,
1: aber das war nicht dein Closer des Festivals.
0: Das war nicht mein Closer des Festivals. Ich nehme schon mal ein bisschen vorweg. Danach war Sarah Larsson angesagt.
1: Ja.
0: Ein Pop-Act, wo ich eher sagen würde als bei Addison Rae, dass ich damit irgendwie mir das durchaus mal angucken kann. Das Problem mit Sarah Larsson war halt, es war so unglaublich voll, dass ich bin recht groß. Ich will trotzdem nicht die ganze Zeit rumgeschubst werden, nur weil ich so groß bin. Da war mir dann irgendwie nach 20 Minuten Sarah Larsson das zu viel und ich bin rübergegangen zu einem anderen Act, über den ich kurz mal reden möchte. Nämlich, ja, es ist musikalisch jetzt erstmal nichts Besonderes in dem Sinne, es ist eine sehr gute Indie-Rock-Band, nämlich Sorry. Und die habe ich mir dann angeguckt, das war ein sehr, sehr schönes Ende fürs Festival schon. Also es war jetzt nicht die weltbewegendste Indie-Rock-Show aller Zeiten, aber es war ein wirklich, wirklich solides Ende für meine Festival-Experience bei Roskilde. Und ich fand auch wirklich cool, dass die trotz Sarah Larson, die parallel spielt, noch so gut besucht waren. Also das könnten wir auch meinen, dass dann wirklich alle so zu dem großen Namen rennen. Aber es war volles Zelt und die Leute hatten wirklich merklich Spaß zu spielen und haben das auch wirklich gut gemacht. Also da konnte ich jetzt nicht mich beschweren, dass ich da irgendwie zu kurz gekommen bin, weil ich fand, das für mich persönlich war es ein sehr, sehr schönes, sehr, sehr, ja, irgendwie angebrachtes Ende.
1: Wo würdest du Sorry dann einordnen?
0: Dafür, dass es doch dann deutlich bessere Indie-Rock-Bands gibt und dass es halt auch nur so eine Indie-Rock-Performance von vielen ist, ist es halt eine B. Du machst damit wirklich nichts falsch. Du würdest nicht enttäuscht nach Hause gehen. Du würdest dir wirklich denken, ah, das war ein gutes Konzert, aber es ist halt auch kein Konzert, wo ich in 10 Jahren noch drüber nachdenke, wie toll das damals war. Da ist es leider nicht, aber bei einer B ist es auf jeden Fall gut aufgehoben, finde ich.
1: Du hast ja jetzt gerade schon angesprochen, dass der Closer eben Sarah Larson war. Also danach gab es dann noch ein paar kleinere Acts, aber Sarah Larson war so der große Closer auf der Mainstage. Dass für dich die Konzerterfahrung da jetzt nicht die allerbeste war. Wo würdest du denn Sarah Larson für dich einordnen?
0: Für mich persönlich ist es eine C, würde ich sagen. Aber das liegt auch wirklich allein an der Tatsache, dass ich halt keine gute Zeit da hatte, weil ich mich von Menschen, die 2 Köpfe kleiner sind als ich und 10 Jahre jünger sind als ich, habe drangsalieren lassen. Ich will Sarah Larson damit nichts unterstellen. Ihre Musik, das, was ich gehört habe, die Songs, also ich bin ja wie gesagt so nach 20, 30 Minuten gegangen, die waren wirklich gut. Die Performance war auch gut, aber ich hatte halt an der Stelle wirklich nicht so die Zeit meines Lebens.
1: Ja, ich glaube, das ist jetzt der Act des Abends, wo wir beide uns wirklich bisschen in die Haare kriegen, was unser Ranking angeht. Weil ich verstehe voll deine Argumentation, so an deiner Stelle hätte ich halt auch keine gute Zeit gehabt. Ich hatte halt ganz am Anfang ein ähnliches Problem. Ich stand inmitten einer Gruppe stark alkoholisierter Menschen, die das Konzept von Personal Space irgendwie nicht so ganz kannten. Da hatte ich dann auch nicht so die allerbeste Zeit und dann bin ich dann doch noch mal ein bisschen durch die Menge, habe ich mich noch mal ein bisschen durchgequetscht und stand dann doch an einem etwas besseren Ort mit etwas mehr Personal Space und da hatte ich dann wirklich eine sehr, sehr gute Zeit. Und für mich ist Sarah Larson dann am Ende des Tages, auch wenn ich es tatsächlich nicht erwartet hätte, mein persönliches Festival-Highlight geworden. Natürlich kannte ich vorher Sarah Larson. Man kennt sie halt einfach irgendwie. Man kennt auch irgendwie einige ihrer Songs. Aber ich hätte jetzt vorher nicht so gesagt, boah, ein Sarah Larson-Konzert ist das, was ich in meinem Leben brauche. Jetzt muss ich sagen, ich bin ein anderer Mensch. Nein, ganz so drastisch ist es nicht. Aber es hat mich wirklich also nachhaltig begeistert. Ich bin auch einfach ein Fan von gut gemachten Popkonzerten, weil ich finde, so eine Sache, die irgendwie dann doch bei Popkonzerten ja so schön ist, ist, wenn es große Acts sind, so alle, selbst wenn man irgendwie kein riesiger Fan ist, man kennt die Songs irgendwie, man kann mitsingen, man hat einfach irgendwie eine gute Zeit und es ist irgendwie nochmal so ein anderes Gefühl als bei anderen Arten von Konzerten. Ich kann es nicht genau beschreiben, aber es ist nochmal, und gerade auch bei Sarah Larson, die ja wirklich einfach so der Sommer-Act schlechthin ist. Also das ist ja auch einfach ihre ganze Brand als Musikerin, dass sie Sommerkonzerte macht, dass sie Sommersongs macht. Und das war auch so ein bisschen das Thema der Show so. Deswegen, sie war da, um Spaß zu haben. Das hat man ihr auf der Bühne auch absolut angemerkt. Es war fantastisch, auch da viel Choreografie und auch viel Brimborium so drumherum, aber ich finde, es hat alles zu ihrer eigenen Ästhetik

0: Ja, auf jeden Fall. Also, ja, ich hatte auf jeden Fall eine sehr gute Zeit. Es tut mir, wie gesagt, sehr leid, dass
1: ist schon okay.
0: Du da in einer unglücklichen Gruppe Menschen gelandet bist. Aber du hast ja dann noch deinen eigenen guten Festivalabschluss gefunden.
1: Du hast natürlich auch einen Song mitgebracht.
0: Na klar, das können wir uns jetzt natürlich nicht entgehen lassen, auch hier jetzt Sarah Larsson zu spielen. Und zwar gibt es hier jetzt Lush Life.

0: Das war Lush Live von Sarah Larsson. Sarah Larsson war der Closer auf der Mainstage vom Roskilde Festival dieses Jahr. Und es war jetzt auch der Closer von unserer Roskilde Sendung dieses Jahr.
1: Ja, Sophie, was sagst du? Nächstes Jahr gleiche Uhrzeit?
0: Ja.
1: Ja, perfekt, dann gebombt, machen wir es doch Deal. So.
0: Roskilde Festival wirklich eine geile Erfahrung, schon allein, weil das Line-Up einfach so krass ist. Es ist eigentlich für jeden Musikgeschmack irgendwie was dabei und man kann auch so viel Neues entdecken. Und ja, der Vibe und die Musik ist einfach beides nice.
1: Ja, und ich freue mich auch sehr darauf, im nächsten Jahr wieder für euch dabei zu sein. Also ich bin gespannt, was im nächsten Jahr das Line-Up so alles hergibt, weil es lohnt auf jeden Fall. Also ich glaube, da kann man Tickets auch mal blind kaufen, wenn es sein muss. Weil ich habe jetzt nochmal nachgeguckt, was so in der Vergangenheit alles gespielt hat, wirklich alles, was Rang und Namen hat. Irgendwas Gutes wird immer dabei sein. Ich habe es nicht bereut, da zu sein. Ich werde es auch nicht bereuen, im nächsten Jahr da zu sein, wenn ich da sein darf und da sein kann. Natürlich, wir konnten nicht alles heute abdenken und wir konnten auch nicht alles, was Cooles da ist, heute hören. Wir haben angefangen mit einem Act, den wir leider verpasst haben, weil uns da die Deutsche Bahn Strich durch die Rechnung gemacht hat. Wir hören mal auf mit einem Track, Sophie, den wir auch verpasst haben, weil wir einfach an dem

0: Abend viel zu fertig waren, da noch hinzugehen.
1: Genau, aber wir haben den Act noch aus der Ferne in unserem Zelt gehört und entlassen euch in diesen schönen Sonntagabend jetzt mit Lucky Again von Lykkeli. Ich hoffe, ihr habt alle noch einen schönen Abend und habt diese Sendung genossen. Auf jeden Fall bis dahin.
0: Macht's gut, ihr alle.

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